Ja, hallo und herzlich willkommen hier bei uns bei Country Road 58 am Sonntagnachmittag live aus dem Main Studio von Country Road 58 in Hannover. Natürlich wie immer um die Zeit, die Country Road. Natürlich mit mir, dem alten Mann im Radio, eurem Frank the Hammer. Ja, coole alte Sachen habe ich rausgesucht, ein paar neue Sachen sind auch nicht dabei. Gab auch die Woche wieder viele, viele coole neue Songs, da habe ich auch mal so eine Handvoll mit reingeschmissen. Und ein bisschen was Älteres haben wir auch wieder mit dabei. Musikwunsch ist auch dabei. Und wir gucken mal, was es sonst noch so in der Country-Szene zu berichten gibt. Ja, zum Beispiel die Country-Charts, die Billboard-Country-Charts. Da geht ja wirklich der große Bock ab zur Zeit. Das ist wirklich fantastisch und macht Spaß, da jede Woche mal drauf zu gucken, was da so alles passiert. Ich sage erstmal herzlichen Dank, dass Sie eingeschaltet haben. Und ich wünsche erstmal die nächste Stunde hier gute Unterhaltung mit schönen alten und neueren Songs.

Ja, Aaron Watson, Camel Lights. Ja, schon lange nicht mehr gehört den Aaron Watson. Seit Freitag hat er diesen Titel auf den Markt gebracht und ich denke mal, hat er einen tollen, schönen Country-Song von gemacht. Finde ich großartig, wirklich toll. Hier geht's weiter mit Hell Ketchum, Small Town Saturday Night. Das ist ein bisschen was Älteres, aber das Ding haut immer wieder richtig rein.

Ja, Billy Strings hat sich auch mal wieder gewogen gefühlt, einen neuen Song auf den Markt zu bringen. 10.000 Miles from a Friend. Ja, die letzte Veröffentlichung war im Frühjahr letzten Jahres gewesen. So lange hat der Bengel also auch wieder mal auf sich warten lassen. Aber ich bin froh und glücklich, dass er wieder mal mit einem schönen Song uns begehrt. Finde ich großartig, klasse. Auch nagelneu seit Freitag ist Bradley Hale mit Countryline 5.

Bradley Hale Country Line 5. Seit Freitag auf dem Markt und ich denke, es ist auch wirklich ein wundervoller, schöner Country-Titel. So, wir gucken mal in die Charts. Da können wir schon mal einen Blick reinschmeißen. Denn Ella Langley, ja, ich sag ja immer wieder, sie ist momentan wirklich das Maß aller Dinge. Sie kratzt hier da überall an den Rekorden und ja, sie hat auch schon wieder einen neuen Song rausgebracht, zusammen mit dem Coe Wetzel. Jaded heißt der Song. Und dieser Song ist diese Woche von 0 gleich hochgejumpt auf Platz 8 in den Top 25 Billboard Hot Country Song Charts. Ja, das Mädel, das macht wirklich Furore. Sie ist wirklich, also ich kann es immer nur sagen, sie ist zurzeit wirklich das Maß aller Dinge von den jungen Mädels in der Country Musik, die da richtig auf den Putz hauen. Ich finde das großartig und wenn man mal zurückdenkt, unseren Sender Country 58 gibt es jetzt seit 2017 und die ersten Jahre waren also die Billboard Country Song Charts, ob das nun die Billboard Airplay Charts in Sachen Country waren oder die anderen, die es da alles gibt, das war langweilig. Da gab es keine Wechsel, das lief Wochen, Monate lang, blieb das alles so stehen, wie das auf die Woche vorher stand. Jetzt mittlerweile, die letzten Jahre, geht da richtig gut was ab. Vor allem in diesem Jahr geht da richtig gut was ab. Allein schon, wenn man bedenkt, was da so überall losgeht. Da kommen wir aber noch im Laufe der Sendung noch mal genauer zu. Coe Wetzel und Ella Langley, Jaded. Und ich bin

Tja, von 0 auf Platz 8, Jaded, Coe Wetzel und Ella Langley in den Top 25 Billboard Hot Country Song Charts diese Woche. Ganz frisch und hochgejumpt, ganz große Klasse. Ja, wenn man mal bedenkt, wie viele junge Mädels jede Woche versuchen, ja, Fuß in die Tür zu stellen in Sachen Country Musik. Okay, man muss auch dazu sagen, nicht Original-Country, ist auch eben New-Country, Country-Pop ist dabei, Country-Disco und was nicht alles mittlerweile in Sachen Country-Musik alles neu auf den Markt kommt. Aber ich finde das großartig. Ich habe mal geguckt, wie viele Country-Girls gibt es denn noch, die wirklich alt sind und noch aktiv. Und ich habe mal geguckt, so habe gesagt, okay, wir gucken mal, wer ist denn älter 70 Jahre von den alten Country Girls und wer ist da auch noch aktiv? Angezeigt wurden mir 5, wovon diesen 5 3 wirklich noch aktiv sind. Da wäre erstmal die Dolly Parton, die ist mittlerweile auch schon 80 und ja immer noch sehr aktiv. Das kann man ja wirklich nicht anders behaupten. Dann haben wir noch eine, die ist 71, das ist die Reba McEntire. Die hat auch einen neuen Song die Woche auf den Markt gebracht, den haben wir auch noch gleich in der Sendung. Und dann haben wir noch eine Emmylou Harris, die mittlerweile auch schon 79 ist, die auch immer noch wieder mal zwischendurch auftritt. Das finde ich ja so wirklich großartig. Ja, dann hört es also auch dann schon auf mit den wirklich alten Girls der Country-Musik, muss ich ganz ehrlich sagen, aber gut. Da können wir eigentlich mit leben, denn die Mädels sind noch fleißig. Nicht? Reba McEntire hat, wie gesagt, auch schon wieder am Freitag einen neuen Song rausgebracht. Aber dass Emmylou Harris auch immer noch unterwegs ist, finde ich ja so auch klasse. Sie ist ja auch mehrfache Grammy-Gewinnerin und was nicht alles. Und ich habe für heute mal einen schönen Song rausgesucht, Heartbreak Hill. Ja, den gibt es ja auch in zig Versionen, auch bei uns hier im Archiv haben wir den Song von vielen anderen Künstlerinnen und Künstlern auch mit dabei. Aber die Version von Emmylou Harris finde ich so richtig gut, weil auch diese Dobro, die da mit in diesem Song mitspielt, dass das richtig gut und schön durchgeht. Hier ist sie, Emmylou Harris, Heartbreak Hill. Ihr hört immer noch die Country Load bei Country Load 58.

Mackenzie Carpenter und Midland, I Wish You Would, auch eine wirklich richtig coole Nummer. Schon ein bisschen was Älteres, aber auch von diesem Jahr natürlich immer noch. Caleb Hutchinson hat auch am Freitag einen nagelneuen Song auf den Markt gebracht, nämlich Fast One.

Ja, neu von Locash and Parmalee, Let the Country Music Play. Ja, die haben also wirklich einen schönen alten Song, Pina Colada, nochmal aufgefrischt, haben den anderen Text verpasst und schon hat das Ding richtig guten Schwung gekriegt. Finde ich natürlich großartig, wenn die Jungs das auch mal machen. So, Reba McEntire, habe ich ja schon gesagt, 71 Jahre alt, immer noch sehr aktiv und sie hat ja vor ein paar Wochen erst ein EP-Album Ring Ring auf den Markt gebracht. Und hat jetzt am Freitag schon wieder einen nagelneuen Song auf den Markt gebracht, der also noch nicht auf dem Ring Ring Album mit drauf ist. Der Titel heißt Tourist. Ja, der ist auch ein bisschen, wie soll man sagen, ja, er ist ein bisschen langsamer, ein bisschen verhalten, aber trotzdem typisch Reba McEntire.

Ja, und hat auch eine wirklich wundervolle Nummer rausgebracht. Reba McEntire, Tourist, hier bei Country Route 58. Seit Freitag ist der Titel nagelneu auf dem Markt. Ja, nächstes Monat feiern wir auch Geburtstag hier bei Country Route 58. Ja, 9 Jahre gibt es uns dann mittlerweile schon. Und das bei wachsenden Hörerzahlen, was wir also wirklich sehr, sehr gut finden. Und im Namen der gesamten Mannschaft erstmal vielen, vielen Dank an unsere ganze Hörerschaft, die uns mittlerweile jeden Tag wöchentlich zuhören. Und ich sag mal, vielen, vielen lieben Dank. Ja, jetzt haben wir uns auch mal geleistet, einen eigenen Radiosong zu haben, nämlich den Country Road 58 Song. Ja, komponiert nicht, aber geschrieben, den Text geschrieben hat mein Freund und Kollege Thomas Mandt in Fürth. Und er hat sich mal ein paar Gedanken gemacht und hat mal gesagt, ach, wir gucken mal, was ich da so rausfummeln kann. Hier ist er. Thomas Mandt hat diesen Song geschrieben. Hier kommt er. Der Country Road 58 Radiosong.

Tja, soweit. Der Cantilot 58 Radiosong. Ja, unser eigener Song. Ich würde mich freuen, wenn ihr euch mal per E-Mail melden würdet und uns mal schreibt, wie findet ihr denn diesen Country Road 58 Radiosong? Macht das bitte per E-Mail und schreibt uns einfach mal. Die Adresse lautet music@studio-hannover.com. Nochmal, music@studio-hannover.com. Nicht vergessen, wir schreiben Music in der englischen Schreibweise, also hinten mit C. Gell? So, und weiter geht's natürlich mit Cool Swindle. Der hat auch schon wieder am Freitag einen neuen Song auf den Markt gebracht. Der heißt Bronco.

Ja, Mensch, der Cool Swindle hat da auch immer richtig gut was am Hacken, mit cooler Musik, wie toll. Und Bronco, sein nagelneuer Titel, gefällt mir auch wirklich sehr, sehr gut. So, einen Musikwunsch haben wir auch reinbekommen von unserem Niki aus Stuttgart. Und der hat sich einen schönen Titel von George Jones gewünscht. Leider war der Titel bei uns nicht verfügbar, obwohl wir da wirklich einen ganzen Sack voll von George Jones im Archiv haben. Aber ich habe mal was rausgesucht. Ich denke mal, da tue ich dem Niki auch einen guten Gefallen mit. The One I Loved Back Then, The Corvette Song. Mit besten Grüßen an den Niki in Stuttgart-Feuerbach.

Ja, der gute George Jones für den Niki. So, das war schon wieder die Country Road am heutigen Sonntag. Ein Titel habe ich noch. Ella Langley und Morgan Wallen. I can't love you anymore. Ja, damit stehen sie also auch diese Woche auf Platz 1 in den Billboard Country Airplay Charts. Und somit hat die Ella Langley eigentlich auch schon die Taylor Swift von ihrem Thron verbannt. Mit mehreren Titeln gleichzeitig in den Country-Charts und den Charts überhaupt zu sein. Ja, die Ella Langley, die macht das richtig gut. Warten wir mal ab, was da die nächsten Wochen noch passieren wird. Das könnte doch wirklich spannend werden, denn mittlerweile mit ihrem Choosing Texas steht sie also auch schon die 18. Woche auf der 1 in den Billboard Top 25, hat Country Song Charts und auch in den Billboard Top 100, alle Genres steht sie da ja auch auf der 1. Ich bin da wirklich mal gespannt und wenn sie das schafft, mit den Billboard Top 100 alle Genres momentan auf Platz 18. Das ist schon mit 18 Nummer 1, 18 mal die Nummer 1 erreicht. Und wenn das so weitergeht, wird sie wahrscheinlich auch Mariah Carey mit ihrem All I Want for Christmas Is You runterschmeißen. Denn das Ding lief damals, also jetzt 22 Wochen lang auf der 1. Sind wir mal gespannt. Ihr Lieben, die Sendung wird morgen nochmal wiederholt um 16 Uhr bei uns hier bei Country Road 58 und geht am Freitag auch nochmal bei meinen Freunden und Kollegen bei Satzzentrale Retro nochmal zum Hören auf die Sendung. Ihr Lieben, macht's gut, tschüss, kommt gut durch die neue Woche. Ich sage bye bye, hier aus Hannover, keep it country, euer Frank the Hammer.